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Und Gesang. Hier sind R.E.M. mit Losing My Religion im 80er, 90er Megamix.

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11: Mit Tom Flachsen, schönen guten Morgen. In Tschagunz ist ein Wolf zum Abschuss freigegeben worden. Auf einer Alm ist zuvor ein junges Rind gerissen worden, teilte das Land am Abend in einer Aussendung mit. Der Alphirte entdeckte das etwa 1,5 Jahre alte Tier in der Rinderherde. Die gefundenen Spuren sprechen demnach klar für einen Wolf. Die Freigabe gilt bis Ende September in den betroffenen Jagdgebieten. Nach Ungarn, weil zu wenig Wasser durch die Donau fließt und dementsprechend zu wenig Kühlwasser zur Verfügung steht, hat Ministerpräsident Peter Magyar gestern das Atomkraftwerk Pax komplett vom Netz genommen. Um einen Stromengpass auszugleichen, gibt es ab heute in Ungarn auch Einschränkungen beim Schienengüterverkehr. Die Polizei hat am Wochenende rund um das Szene Open Air knapp 30 beeinträchtigte Autofahrer aus dem Verkehr gezogen. 24 der gestoppten Personen hatten Drogen konsumiert. Alkoholenker machten eher nur einen kleinen Teil der Fälle aus. Und die gute Nachricht aus Vorarlberg, wenn wir schon beim Szene sind. 25.000 Menschen kamen am Wochenende auf das Festival in Lustenau. Seit gestern wird aufgeräumt. Die letzten freiwilligen Helfer sind aber noch immer am Alten Rhein, sagt uns Veranstalter Hannes Hagen.
12: Ja, nach dem Szene wird nicht geschlafen, da wird abgebaut. Und wir schauen, dass wir spätestens Mittwoch das Gelände wieder übergehen können.
11: Ja, und auch das Wetter spielte heuer endlich mal perfekt mit, meinte Hagen. An den 3 Tagen zählte er nur 3 Stunden Regen.
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11: Ja, heute starten wir hochsommerlich in die erste Augustwoche. Es gibt viel Sonne und nur in den Bergen sind ab dem Mittag ein paar Quellwolken mit dabei. Die bringen einzeln auch Gewitter mit. Abseits davon gehen sich bis zu 34 Grad aus im Ländle. Morgen Dienstag, da kracht's dann aber mal in den Tälern zumindest. Die Gewitter, die brodeln sich aber erst in der zweiten Tageshälfte zusammen. Zuvor wird's nochmal recht sonnig.

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1: Vorarlberg, es ist Ferienzeit. Einen schönen guten Morgen und das merkt man auch auf den Straßen. Manche sind schon Richtung Berge unterwegs, andere zum Meer und viele von uns genießen den Sommer zu Hause im Ländle, so wie wir. Und gerade wo ihr gerade seid, wir wünschen gutes Aufstehen am Montag.

Einen guten Morgen im 80er, 90er Megamix, eure volle Kanne Morning Show und wir liefern den perfekten Soundtrack zum Start in diesen August. Unsere Musik ist so gut, da springen wir jetzt direkt aus dem Federbett ins Badezimmer und das Beste daran, wir begleiten euch mit Musik zum Mitsingen.

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9: Hier Tom Flachs. Im Montafon hat das Land jetzt einen Wolf zum Abschuss freigegeben. Auf einer Hochalm, ganz weit oben in Tschagunz, fand zuvor ein Alphirte ein totes Jungrind. Die Spuren deuten klar auf einen Wolf hin, steht in der Aussendung. Rund um das Szene-Open-Air in Lustenau hat die Polizei wieder verstärkt kontrolliert am Wochenende. Die Bilanz der beiden Tage, sie zogen 24 Drogenlenker und 5 Alkoholenker aus dem Verkehr. Wir bleiben noch in Lustenau. Die Austria ist als Bundesliga-Aufsteiger am Abend mit einem 1:1 in die neue Saison gestartet. Gegen Ried also ein Punkt geholt zu Hause. Der SC Altach verliert zum Auftakt auswärts gegen Rapid mit 0:1. Und über 3000 Schüler in ganz Österreich müssen jetzt in den Sommerferien für den Nachtzapf lernen. Wichtig ist da vor allem ein guter Plan für die kommenden Wochen, wie man uns heute beim Nachhilfeinstitut Lernquadrat sagt, den Stoff und die Lernzeiten gut einteilen.
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9: Ja, heute starten wir hochsommerlich in die erste Augustwoche. Es gibt viel Sonne und nur in den Bergen sind ab dem Mittag ein paar Quellwolken mit dabei. Die bringen einzeln auch Gewitter mit. Abseits davon gehen sich bis zu 34 Grad aus im Ländle. Morgen Dienstag, da kracht's dann aber mal in den Tälern zumindest. Die Gewitter, die brodeln sich aber erst in der zweiten Tageshälfte zusammen. Zuvor wird's nochmal recht sonnig.

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1: Wir haben heute Morgen schon ein bisschen Luftgitarre gespielt. Einen schönen guten Morgen allerseits. Also manche Songs, die brauchen ja nur 1, 2, 3 Sekunden und wir wissen sofort, wo wir sind. Die gute Laune, die packt man gleich dazu und das ist ein bisschen Reggae extra für euch. Schönen Montag zusammen.

Guten Morgen, Montag, der 3. August und die Festspielzeit am Bodensee, die läuft, zeigt sich von seiner allerbesten Seite. Und egal ob mit oder ohne Ticket, alleine die Stimmung im Ländle, die ist derzeit richtig großartig. Vorarlberg macht Lust auf Sommer und wir machen Lust auf gute Musik mit Madonna, Rock und Pop der Extraklasse. Das ist euer 80er, 90er Megamix. Einen schönen guten Morgen.

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17: Mit Tom Flachs, einen schönen guten Morgen. Im Mont Davon hat das Land jetzt einen Wolf zum Abschuss freigegeben. Auf einer Hochalm, ganz weit oben in Tschagunz, fand zuvor ein Alphirte ein totes Jungrind, steht am Abend in einer Aussendung. Die Spuren deuten demnach klar auf einen Wolf hin, steht da. Die Abschussfreigabe in den betroffenen Jagdgebieten gilt bis Ende September. Weil in der Donau so wenig Wasser fließt und dementsprechend zu wenig Kühlwasser zur Verfügung steht, hat Ungarn gestern sein Atomkraftwerk Pax nach über 40 Jahren erstmals komplett vom Netz genommen. Die Slowakei hat Ungarn bereits sofort Hilfe bei der Stromversorgung angeboten. Die meisten Schüler bei uns haben noch 6 Wochen lang Ferien. Für mehr als 3.000 findet österreichweit dann aber die Nachprüfung statt. Wichtig für alle, die langsam beginnen müssen, für den Nachtzapf zu lernen. Ein guter Plan muss her und Pausen, wie uns Angela Schmidt von Lernquadrat sagt.
18: Bewegung ist wichtig, Wasser trinken dazwischen, nicht vor allem bei der Hitze, und frische Luft tanken und dann wieder ein bisschen weiter lernen. Aber dann auch am Nachmittag wirklich die Ferien genießen.
17: Ja, für die Eltern gilt unterstützen und für Ruhe sorgen. Das Handy hat beim Lernen also gar nichts verloren, so die Nachhilfeexpertin. Und die gute Nachricht aus Vorarlberg. In Feldkirch hat heute früh die Anmeldefrist für die Kinderstadt begonnen. Stattfinden wird Klein Feldkirch wieder ab dem 24. August im Alten Hallenbad knappe 3 Wochen lang können hier Kids im Alter von 7 bis 12 mitmachen und ihre Stadt so führen, wie sie wollen. Vorab aber am besten schon mal anmelden auf der Homepage der Stadt, also auf feldkirch.at.
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17: Ja, heute starten wir hochsommerlich in die erste Augustwoche. Es gibt viel Sonne und nur in den Bergen sind ab dem Mittag ein paar Quellwolken mit dabei. Die bringen einzeln auch Gewitter mit. Abseits davon gehen sich bis zu 34 Grad aus im Ländle. Morgen Dienstag, da kracht's dann aber mal in den Tälern zumindest. Die Gewitter, die brodeln sich aber erst in der zweiten Tageshälfte zusammen. Zuvor wird's nochmal recht sonnig.

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1: Einen guten Montagmorgen zu euch. Sommer, das heißt ja Autofahren mit Fenster runter, Lieblingsmusik an und dann einfach aufs Gas und losfahren, herrlich. Manchmal, da braucht's gar kein großes Ziel, nur gute Musik und dieses Lebensgefühl.

Vorarlberg, einen schönen guten Morgen. Jetzt gibt's die absolute Extraportion Rock und Pop für euch. Einfach aufdrehen, so laut wir dürfen und tanzen, solange wir können. Zumindest über diesen Song lang. Und dann sind wir so richtig fresh für den Tag. Das ist Shannon, Let the Music Play. Da hauen wir jetzt unseren lässigsten Beat raus.

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8: Hier Tom Flachs. Im Montafon hat das Land jetzt einen Wolf zum Abschuss freigegeben. Auf einer Hochalm, ganz weit oben in Tschagunz, fand zuvor ein Alphirte ein totes Jungrind. Die Spuren deuten klar auf einen Wolf hin, steht in der Aussendung. Rund um das Szene Open Air in Lustenau hat die Polizei wieder verstärkt kontrolliert. Die Bilanz der beiden Tage, sie zogen 24 Drogenlenker und 3 Alkoholenker aus dem Verkehr. 2 hatten Aufputschmittel-Intos und wurden

0: ebenfalls angezeigt. Wir bleiben noch in Lustenau. Die Austria ist als Bundesliga-Aufsteiger am Abend mit einem 1:1 in die neue Saison gestartet. Gegen Ried also ein Punkt geholt zu Hause. Der SC Altach verliert zum Auftakt auswärts gegen Rapid mit 0:1. Und über 3000 Schüler in ganz Österreich müssen jetzt in den Sommerferien für den Nachtzapf lernen. Wichtig ist da vor allem ein guter Plan für die kommenden Wochen, wie man uns heute beim Nachhilfeinstitut Lernquadrat sagt, den Stoff und die Lernzeiten gut einteilen.
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0: Ja, heute starten wir hochsommerlich in die erste Augustwoche. Es gibt viel Sonne und nur in den Bergen sind ab dem Mittag ein paar Quellwolken mit dabei. Die bringen einzeln auch Gewitter mit. Abseits davon gehen sich bis zu 34 Grad aus im Ländle. Morgen Dienstag, da kracht's dann aber mal in den Tälern zumindest. Die Gewitter, die brodeln sich aber erst in der zweiten Tageshälfte zusammen. Zuvor wird's nochmal recht sonnig.

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1: Das ist euer Lieblingssender. Einen schönen guten Morgen und für alle, die schon im Auto unterwegs sind, wir wünschen euch vor allem gute und sichere Fahrt und ich hoffe, ihr habt alle einen Coffee to go dabei, denn damit fährt sich's noch viel leichter oder eine Flasche Wasser geht auch. Musikalisch sind wir top ausgerüstet mit The Man Eater, da kann man gerade mitsingen, der Refrain, der uns jetzt in die besten zwei musikalischen Jahrzehnte versetzt. Guten Morgen!

Was ist das Coolste an den Ferien? Ganz genau, richtig erkannt, 100 Punkte, schönen. Schönen guten Morgen am Montag, genau, Ferien, die haben einen riesen Vorteil. Der Kalender, der wird plötzlich ein bisschen unwichtiger. Und vielleicht gibt's für euch noch ein bisschen Freizeit im Kalender. Da kann man schon gemütlich was ausmachen. Für heute Abend am See, auf dem Balkon, Hauptsache ist Sommer. Und natürlich die richtige Musik dazu. Euer 80er, 90er Megamix. Und wir wissen's, der Show must go on.

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6: Und schon mal guten Morgen, ich bin der Tom Flachs. Im Montafon hat das Land jetzt einen Wolf zum Abschuss freigegeben. Auf einer Hochalm, ganz weit oben in Tschagunz, fand zuvor ein Alphirte, ein totes Jungrind, steht am Abend in einer Aussendung. Die Spuren deuten demnach klar auf einen Wolf hin. Die Abschussfreigabe in den betroffenen Jagdgebieten gilt bis Ende September. Liechtenstein wurde Opfer eines großen Hackerangriffs. Über 30.000 Datensätze von Unternehmen, Stiftungen und Treuhandgeschäften griffen die Täter ab. Das Fürstentum führt dieses Verzeichnis, unter anderem auch um Geldwäsche zu verhindern, erklärte Regierungschefin Brigitte Haas in einem Statement. Der Krisenstab tagt, eine Lösegeldforderung gibt's derzeit noch nicht. Rund um das Szene-Open Air in Lustenau hat die Polizei am Wochenende wieder verstärkt kontrolliert. Die Bilanz der beiden Tage, sie zogen 24 Drogenlenker aus dem Verkehr, 3 Alkoholenker und 2 hatten Aufputschmittel intus. Sie wurden ebenfalls angezeigt. Und noch die gute Nachricht aus Vorarlberg, wenn wir schon beim Szene sind. 25.000 Menschen strömten an den 3 Festivaltagen an den Alten Rhein. Bereits seit gestern wird aufgeräumt, sagt uns Veranstalter Hannes Hagen.
7: Ja, nach dem Szene wird nicht geschlafen, da wird abgebaut. Und wir schauen, dass wir spätestens Mittwoch das Gelände wieder übergehen können.
6: Ja, und auch das Wetter spielte diesmal mit. Hagen zählte an den 3 Tagen nur 3 Stunden Regen.
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6: Ja, heute starten wir hochsommerlich in die erste Augustwoche. Es gibt viel Sonne und nur in den Bergen sind ab dem Mittag ein paar Quellwolken mit dabei. Die bringen einzeln auch Gewitter mit. Abseits davon gehen sich bis zu 34 Grad aus im Ländle. Morgen Dienstag, da kracht's dann aber mal in den Tälern zumindest. Die Gewitter, die brodeln sich aber erst in der zweiten Tageshälfte zusammen. Zuvor wird's nochmal recht sonnig.

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1: Die großartigste Musik, die bekommt ihr bei uns einen schönen guten Morgen. Ab und zu, da komme ich mir vor wie in der besten Plattensammlung auf der ganzen Welt. Denn hier bei uns, 80er, 90er Megamix, da gibt es jeden Song, den ihr liebt. Und eine, die ganze Räume füllt mit ihrer Stimme, mit ihrer Präsenz und mit ihren ehemals wahnsinnig schicken Beinen. Wir haben sie geliebt. Tina Turner, We Don't Need Another Hero. Ich glaube, so können wir ganz gut in diesen Montag hineinstarten. Kurz nach 8.

Keyboard. Gitarre. Und Gesang. Hier sind Starship mit We Built This City im 80er, 90er.

Die beste Musik hier im 80er, 90er Megamix macht uns gute Laune am Morgen. Und ich war heute schon auf Instagram und habe die ganzen Sonnenuntergänge vom Wochenende gesehen. Und eins muss man sagen, die Sonnenuntergänge am Bodensee, das sind die allerschönsten auf der ganzen Welt. Manche Momente, die sind fast zu schön, um sie für sich alleine zu behalten. So wie unsere Musik, die kommt jetzt von Genesis, Ark and Dance. Je nach Sonnenuntergang passt das dann natürlich auch zum Reel dazu. Schönen guten Morgen zu euch.

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14: Mit Tom Flachs. In der Nacht war im Landeskrankenhaus in Bregenz die Feuerwehr im Einsatz. Im Archiv brannte demnach der Computer oder eine Etikettiermaschine. Nach einer halben Stunde war der Brand gelöscht, niemand wurde verletzt. Im Montafon, da hat das Land jetzt einen Wolf zum Abschuss freigegeben. Auf einer Hochalm, ganz weit oben in Tschagunz, fand zuvor ein Alphirte ein totes Jungrind. Die Spuren deuten klar auf einen Wolf hin, steht in der Aussendung. Rund um das Szene-Open in Lustenau hat die Polizei wieder verstärkt kontrolliert. Die Bilanz der beiden Tage, sie zogen 24 Drogenlenker und 3 Alkoholenker aus dem Verkehr. 2 hatten Aufputschmittel intus und wurden ebenfalls angezeigt. Und wir bleiben noch in Lustenau. Die Austria ist als Bundesliga-Aufsteiger am Abend mit einem 1:1 in die neue Saison gestartet. Gegen Ried also ein Punkt geholt zu Hause. Der SC Altach verliert hingegen zum Auftakt auswärts gegen Rapid mit 0:1.
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14: Ja, heute starten wir hochsommerlich in die erste Augustwoche. Es gibt viel Sonne und nur in den Bergen sind ab dem Mittag ein paar Quellwolken mit dabei. Die bringen einzeln auch Gewitter mit. Abseits davon gehen sich bis zu 34 Grad aus im Ländle. Morgen Dienstag, da kracht's dann aber mal in den Tälern zumindest. Die Gewitter, die brodeln sich aber erst in der zweiten Tageshälfte zusammen. Zuvor wird's nochmal recht sonnig.

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1: Kurz nach 8:30, einen schönen guten Morgen, Vorarlberg, hier mit der Bestmusik auf DAB Plus, in der App, digital oder hey Alexa, spiel mir doch den 80er, 90er Megamix. Jetzt gibt's einen Song, den kennen wir nach 2, 3, 4 Sekunden und schon erlaubt zum Mitsingen.

scharfe Musik am Montag, der 3. August. Einen schönen guten Morgen zu euch. Der Sommer, die Festspielzeit, das ist genau die Zeit, wo wir internationales Flair in Vorarlberg spüren. Da müssen wir gar nicht weit herumreisen, alles hier. Ob Opernfan oder nicht, ganz egal, spätestens am Abend, da verwandelt sich immer das ganze Land in einen Hotspot von Besonderheiten. Wir liefern euch passende Musik dazu. Ihr könnt uns überall hin mitnehmen und dann sind wir mittendrin mit Shout und Tears for Fears. Die beste Musik extra für euch serviert.

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0: Mit Tom Flaxern, schöner Vormittag. In der Nacht war im Landeskrankenhaus in Bregenz die Feuerwehr im Einsatz. Kurz vor 2 Uhr brannte im Archiv entweder der Computer oder die Etikettiermaschine, wie uns die Polizei wissen lässt. Nach einer halben Stunde meldeten die Einsatzkräfte aber schon Brand aus und niemand wurde verletzt. Im Montafon hat das Land jetzt einen Wolf zum Abschuss freigegeben. Auf einer Hochalm weit oben über Tschakunz fand zuvor ein Alphirte ein totes Jungrind. Die Spuren deuten klar auf einen Wolf hin, steht in der Aussendung. Der Erlass gilt bis Ende September. In Österreich haben an die 3000 Schüler noch einen Nachzapf. Für sie heißt es also auch jetzt in den Sommerferien lernen. Angela Schmidt vom Nachhilfeinstitut Lernquadrat empfiehlt, gut strukturiert an den Stoff ranzugehen.
1: Da ist es extrem wichtig, dass wir uns einen guten Plan machen. Das heißt, dass erstens einmal ein Überblick über den gesamten Stoff da ist und dass man sich diesen dann wirklich gut in diese verbleibenden Wochen einteilt.
0: Voll durchlernen bringt aber gar nichts, sagt sie. Es braucht immer wieder Pausen, Bewegung und frische Luft. Und die gute Nachricht aus Vorarlberg. In Feldkirch hat heute früh die Anmeldefrist für die Kinderstadt begonnen. Stattfinden wird Klein Feldkirch wieder ab dem 24. August im alten Hallenbad. Knappe 3 Wochen lang können hier die Kids im Alter von 7 bis 12 mitmachen und ihre Stadt so führen, wie sie wollen. Vorab aber am besten schon mal anmelden auf der Homepage der Stadt, also auf feldkirch.at.

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1: Ob Bodensee, Walensee, Zürichsee, Luganersee, ganz egal, alle Seen haben derzeit eines gemeinsam: sie sind viel zu warm. Ich wünsche euch einen schönen guten Morgen. Dabei bin ich die warmen Gewässer so liebt und ihr wahrscheinlich auch. Diese Woche genießt man nochmal so richtig den Sprung ins kühle Nass. Mit der Lighthouse Family und Hai könnte man das jetzt richtig genießen. Wer gerade nicht am See ist, duschen ist auch erlaubt.

Für alle, die es mit Kaffee noch nicht geschafft haben, ich helfe ein bisschen nach. Und zwar mit 80er, 90er Megamix Best Music, extra stark. Und das ist ein Glenfray. The Heat is on, übrigens ganz black, heute ohne Milch und Zucker. So funktioniert der am aller.

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1: Vorarlberg, ich wünsche einen ganz schönen Vormittag und wünsche euch gutes Vorankommen im Ländle. Egal, wo ihr unterwegs seid, auf irgendeiner Bergstraße, boah, da ist es immer so schön. Oder vielleicht sogar irgendwo im Stau, das wird besser. Aber Stau stehen mit unserer Musik, das ist richtig genial. The Riddle, Nick Kershaw, immer noch super Temperaturen draußen, also dürft man noch mal das Fenster runterlassen.

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Kurz vor 10, einen schönen guten Morgen hier im 80er, 90er Megamix langsam. Aber sicher meldet sich schon ein bisschen der Hunger zum Frühstück für die Spätfrühstücker. Und ich glaube, Bowls haben ja derzeit absolute Hochsaison. Ausprobieren lohnt sich. Ein bisschen Reis, vielleicht ein bisschen Pasta oder Ebli. Ganz gerne auch Couscous dazu, ein bisschen frisches Gemüse. Darf auch Obst sein. Das alles herzhaft in einer Schüssel anrühren. Und schon ist euer feines Bowl-Menü fertig für den Mittag. Wir servieren euch dazu Roxette, Sleeping in My Car. Herrlich.

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6: Hier Tom Flachs. In der Nacht war im Landeskrankenhaus in Bregenz

0: Die Feuerwehr im Einsatz. Kurz vor 2 Uhr früh brannte im Archiv entweder der Computer oder die Etikettiermaschine, wie uns die Polizei wissen lässt. Nach einer halben Stunde meldeten die Einsatzkräfte aber schon Brand aus und niemand wurde verletzt. Liechtenstein wurde Opfer eines großen Hackerangriffs. Über 30.000 Datensätze von Unternehmen, Stiftungen und Treuhandgeschäften griffen die Täter ab. Das Fürstentum führt dieses Verzeichnis unter anderem auch, um Geldwäsche zu verhindern. Das erklärte die Regierungschefin Brigitte Haas in einem Statement. Der Krisenstab tagt, eine Lösegeldforderung gibt es derzeit noch nicht. Die allermeisten sind für ein Handyverbot an unseren Schulen. Bei künstlicher Intelligenz aber im Klassenzimmer gehen die Meinungen weit auseinander. Reporter Michi Scheder.
1: Noch mehr Menschen, also fast 3/4, sind für ein generelles Social-Media-Verbot bis 14. Bei künstlicher Intelligenz ist nur jeder Dritte dafür, ChatGPT und Co. aus der Schule zu verbannen. Gleichzeitig erwartet etwa ein Fünftel, dass sich künstliche Intelligenz positiv auf das Bildungssystem auswirken wird. Für diese Menschen gehört der Umgang mit KI im Unterricht aber auch zu den größten Herausforderungen für das Bildungssystem.
0: Ja, fast ein Drittel rechnet dagegen damit, dass KI sich negativ auswirken wird. Und noch die gute Nachricht aus Vorarlberg. Die Stadt Bludenz zeigt seit dem Wochenende eine Sommerausstellung. Und zwar über die Jugend von damals und wie es heute ist, ein Jugendlicher in Bludenz zu sein. Die Ausstellung in der Remise lädt dazu ein, die Stadt nochmal völlig neu zu entdecken. Sie läuft bis 6. September.

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1: Wer kennt das nicht? Wir gehen aus dem Büro, der Lieblingssong läuft, wir kommen zurück und der Song ist vorbei, weil wir uns verquatscht haben auf dem Gang. Aber kein Problem, hier bei uns gibt's immer wieder geniale Songs, wo wir uns immer wieder freuen zum Zurückkommen. Und einen habe ich jetzt extra für alle, die zu spät kommen, reserviert. Die Pointer Sisters, I'm so excited. Genau das Richtige zum Mitsingen und ein bisschen frisch werden um kurz nach 10. Tonight.

0: Vorarlberg, wir schreiben Geschichte und ihr seid alle mit dabei im heißesten Sommer seit wahrscheinlich 100 Jahren. Auf jeden Fall der heißeste Sommer, die erste Sommerhälfte ist ja durch und das war bisher die wärmste seit den Aufzeichnungen. Und naja, wer spürt's nicht? Hot draußen. Nochmal eine richtig harte Woche, die gibt's diese Woche und dann wird's ein bisschen frischer. Einen schönen guten Morgen.
1: So wird ein 80er, 90er Megamix-Hit gebaut. Schlagzeug. Bass. Gitarre. Und Gesang. Hier ist Alanis Morissette mit Ironic im 80er, 90er Megamix.

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1: Einen schönen Montag allerseits. Heute am 3. August starten wir so richtig in meinen Lieblings-Sommermonat. Und was das wohl liegt, Sommer, Sonne, Sonnenschein und ich Geburtstag. Ich freue mich eigentlich immer. Als Kind gab es immer Ferienzeit im August und vielleicht habt auch ihr jetzt Ferien und Geburtstag. Dann freue ich mich doppelt mit euch. Und wir spielen einen Song aus meiner Jugendzeit, den habe ich geliebt. Der war damals ewig in den Charts und der klingt heute genauso wie damals. Everlasting Love, Sandra. Einen guten Start in euren Montag.

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ist euer Montag. Zusammen genießen wir Ferienzeit, aber natürlich auch Urlaubs- und Arbeitszeit. In diesem Sommer dieses ganz besondere Festspielflair. Und denkt dran, wir spielen eure Lieblingsmusik. 80er, 90er Megamix mit Kenny Loggins. Foodlos, nochmal so richtig locker lassen und Energie tanken an diesem Montagvormittag.

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1: Mit Tom Flachs. In Vorarlberg steigt die Arbeitslosigkeit weiter an. Ende Juli waren um die 10.500 Menschen ohne Job, meldet das AMS am Vormittag. Vor allem die Industrie und der Handel beschäftigen weniger Leute als noch vor einem Jahr. Gleichzeitig suchen die Unternehmen auch weniger Personal. Dadurch bleibt der Arbeitsmarkt in Vorarlberg weiter unter Druck. Die Flut an Paketen jeden Tag ist ungebrochen in Österreich. Online-Shopping boomt mit über 450 Millionen transportierten Päckle allein im letzten Jahr. Das berichtet die Regulierungsbehörde RTR heute. Mehr von Reporter Michi Schäder.
2: Gut 415 Millionen Packerl davon haben die Paketdienste an heimische Haushalte geliefert. Nur knapp 36 Millionen sind ins Ausland gegangen. Im Jahresvergleich sind in Österreich erneut weniger Briefe unterwegs. 465 Millionen waren es, um über 8% weniger. Grund dafür ist unter anderem, dass Firmen immer weniger Werbung oder Rechnungen per Post verschicken.
1: Jeder Zweite beschwert sich außerdem meistens dann, wenn ein Paket nicht ankommt. Hacker haben über 30.000 wichtige Datensätze von der Regierung in Liechtenstein gestohlen. In dem Verzeichnis standen Informationen über Gesellschaften, Stiftungen und Treuhandgeschäften, erklärte die Regierungschefin Brigitte Haas am Abend. Ein Krisenstab wurde eingerichtet, eine Lösegeldforderung gibt es derzeit noch nicht. Und die gute Nachricht aus Vorarlberg, der erste Bauabschnitt des neuen Interspar-Einkaufszentrums in Feldkirch-Altenstadt ist schon fertig. Nun folgt Teil 2. Gleichzeitig bekommt auch die Tiefgarage noch ein Update. Der modernste Interspar Vorarlbergs, wie das Unternehmen schreibt, soll bis in 4 Monaten, also im November, die Neueröffnung feiern.

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0: mit Tom Flax. In Vorarlberg ist die Arbeitslosigkeit stärker angestiegen als in allen anderen Bundesländern. Ende Juli waren hierzulande rund 10.500 Leute ohne einen Job, ein Plus von 8,5% verglichen mit Juli letzten Jahres. Dabei trifft der von AMS-Vorstand Johannes Kopf österreichweit beschriebene Branchentrend auch auf Vorarlberg zu.
1: Wenn man sich die Branchen anschaut, dann sieht man, dass der Handel noch immer nicht gut läuft und dass auch die Arbeitslosigkeit steigt, etwa im Bereich der Industrie oder auch im Bereich der Gesundheit und des Sozialwesens.
0: Besonders hart trifft es die Älteren über 50, wo es im Vorjahresvergleich gar 16% mehr Arbeitslose gibt. In der Nacht war im Landeskrankenhaus in Bregenz die Feuerwehr im Einsatz. Kurz vor 2 Uhr früh brannte im Archiv laut Polizei wohl ein Computer oder die Etikettiermaschine. Nach einer halben Stunde meldeten die Einsatzkräfte aber schon wieder Brand aus. Niemand wurde dabei verletzt. Die Hitzewelle erreicht jetzt auch in Italien ihren bisherigen Höhepunkt. Mit über 40 Grad in Norditalien und weiter südlich im Landesinneren von Mittelitalien. Das Gesundheitsministerium rief bereits die höchste Hitzewarnstufe aus. Schon letzte Woche landeten wegen den hohen Temperaturen mehr Menschen in den Notaufnahmen. Und noch die gute Nachricht aus Vorarlberg. Die Stadt Bludenz zeigt seit dem Wochenende eine Sommerausstellung. Und zwar über die Jugend von damals und wie es heute ist, ein Jugendlicher in Bludenz zu sein. Die Ausstellung in der Remise lädt dazu ein, die Stadt nochmal völlig neu zu entdecken. Sie läuft noch bis 6. September 2020.

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1: Mit Robin Leiner. Nirgendwo in Österreich ist die Arbeitslosigkeit zuletzt so stark gestiegen wie hier in Vorarlberg. Ende Juli hatten rund 10.500 Menschen keinen Job. Das sind 8,5% mehr als vor einem Jahr. Vor allem die Älteren über 50 finden immer schwerer eine neue Arbeit und ihre Jobs werden auch besonders häufig abgelehnt.

gebaut. Österreich steuert auf einen neuen Hitzerekord zu. Die Geosphere Austria rechnet damit, dass es morgen oder am Mittwoch heißer werden kann als die bisherigen 40,5 Grad in Bad Deutsch-Altenburg vor 13 Jahren. Besonders heiß wird es im Osten des Landes. In Vorarlberg ist es zwar nicht annähernd so schlimm, einen Hitzerekord hat Bregenz trotzdem auch schon aufgestellt. Heute wird der 33. Tag im Jahr mit über 30 Grad in der Landeshauptstadt. So viele waren es bisher noch nie. Hacker haben von der Regierung in Liechtenstein wichtige Datensätze von über 30.000 Menschen gestohlen. Jetzt beschäftigt sich ein Krisenstab mit dem Angriff. In dem betroffenen Verzeichnis stehen Informationen über Gesellschaften, Stiftungen und Treuhandgeschäfte, hat die Regierung noch am Abend erklärt. Diese Daten sollen Geldwäsche und Terrorfinanzierung verhindern. Ob die Hacker ein Lösegeld fordern, ist bisher noch nicht bekannt. Und die gute Nachricht aus Vorarlberg. In Feldkirch läuft jetzt die Anmeldung für die Kinderstadt. Kleinfeldkirch öffnet dann in genau 3 Wochen wieder seine Tore im alten Hallenbad. Dann können die Kids im Alter von 7 bis 12 Jahren ihre eigene Stadt führen, so wie sie wollen. Die Anmeldung läuft über die Homepage der Stadt Feldkirch.

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3: Mit Robin Leiner. Schönen Nachmittag. Nirgendwo in Österreich ist die Arbeitslosigkeit zuletzt so stark gestiegen wie in Vorarlberg. Ende Juli hatten hier rund 10.500 Menschen keinen Job. Das sind 8,5% mehr als vor einem Jahr. Die Gründe dafür sind in ganz Österreich gleich, sagt AMS-Vorstand Johannes Kopf.
4: Wenn man sich die Branchen anschaut, dann sieht man, dass der Handel noch immer nicht gut läuft und dass auch die Arbeitslosigkeit steigt, etwa im Bereich der Industrie oder auch im Bereich der Gesundheit und des Sozialwesens.
3: Vor allem die Älteren über 50 finden auch immer schwerer eine neue Arbeit und ihre Jobs werden auch besonders häufig abgebaut. Österreich steuert auf einen neuen Hitzerekord zu. Der bisherige liegt bei 40,5 Grad und wurde vor 13 Jahren in Niederösterreich in Bad Deutsch-Altenburg gemessen. Morgen oder am Mittwoch könnte es noch heißer werden, heißt es von der Geosphere Austria. Im Osten des Landes bleibt es dabei deutlich heißer als hier in Vorarlberg. Einen neuen Hitzerekord gibt es aber auch bei uns, denn in Bregenz wird heute schon der 33. Tag mit über 30 Grad in diesem Jahr. So viele waren es bisher noch nie. Die Asfinag warnt aktuell wieder vor gefälschten SMS, Fake-E-Mails und unseriösen Fake-Shops in ihrem Namen. Betrüger versuchen, über angebliche Strafen oder über falsche Gewinnspiele an Kundendaten zu kommen. Deshalb ist es wichtig, immer den Absender zu prüfen und auf keinen Fall Links zu öffnen oder Daten weiterzugeben, schreibt die Asfinag. Und das ist noch eine gute Nachricht aus Vorarlberg. In Bregenz verschwinden die Sammelcontainer für Altglas immer weiter aus dem Blickfeld und unter die Erde. Jetzt gibt es zwei neue sogenannte Unterflurcontainer in der unteren Burggräflergasse und in der Steinachstraße. Die sind deutlich größer als die normalen Container. Sie sind deutlich leiser und riechen nicht so stark.
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5: Bei euch in Bludenz hat es 32 Grad, 30 in Buch und 31 sind es in Riefensberg beim Golfplatz. Sonnenbrille auf, heute läuft der Sommer nochmal auf Hochtouren. Und so geht's erstmal weiter. Am Dienstag gibt's wieder bis zu 34 Grad und viel Sonnenschein. Erst am Abend können einzelne Gewitter mitmischen. Am Mittwoch wird's wechselhafter mit Sonne, Wolken und einzelnen Schauern. Und am Donnerstag gibt's die Abkühlung. Immer wieder ziehen Regenschauer durch.
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5: Auf den Straßen sieht gerade alles gut aus. Ihr kommt ohne Warten an euer Ziel. Gute Weiterfahrt.
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10: Schönen Nachmittag, ich bin Robin Leiner. Der niedrige Wasserstand am Bodensee kann künftig auch Auswirkungen auf die Schifffahrt haben. Noch können die Vorarlberg-Lines uneingeschränkt fahren, aber wenn der Pegel weiter sinkt, können manche Anlegestege wohl nicht mehr genutzt werden, sagt uns Vorarlberg-Lines-Geschäftsführer Alexandro Rupp. Aktuell wird deshalb jetzt überall nochmal genauer nachgemessen. In Bregenz ist der Wasserstand bereits unter 3 Meter gefallen, also auf den Stand, der eigentlich erst im Jänner normal ist. Zu dieser Jahreszeit sind es sonst eigentlich über 4 Meter. Nachdem ein Wolf bei Tschagunz ein Jungrind getötet hat, gibt es jetzt Meldungen über mehrere verletzte Tiere in der Region. Wie die Neue berichtet, wurden unter anderem Rinder und Esel verletzt. Landeswildbiologe Hubert Schatz bestätigt der Zeitung, dass wahrscheinlich ein Wolf im Spiel war. Die neuen Angriffe waren nur wenige Kilometer von der zuerst betroffenen Alpe in Tschagunz entfernt. Schon gestern hat das Land den Jägern erlaubt, den Wolf abzuschießen. Das Budget war im ersten Halbjahr auf Kurs, zeigt jetzt eine Auswertung des Finanzministeriums. Auf der einen Seite haben sich die Einnahmen gut entwickelt und auf der anderen Seite waren die Ausgaben niedriger als erwartet. Das Finanzressort geht deshalb davon aus, dass das angepeilte Defizit von 4,2% des Bruttoinlandsprodukts eingehalten werden kann. Und die gute Nachricht aus Vorarlberg kommt jetzt aus dem Brandnertal. Direkt bei der Talstation der Leuschkopfbahn gibt's jetzt nämlich einen neuen Kinder- und Übungsbikepark für Familien. Auf den 4 Übungstrails können Kinder und Einsteiger erste Erfahrungen auf dem Mountainbike sammeln. Und wer schon weiter ist, kann sich ja auch noch den Rest des Bikeparks anschauen.
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11: Wir messen 31 Grad in Schwarzenberg, 34 in Feldkirch und 33 in Nützidas bei der Burgruine Sonnenberg. Wer von euch für den Sommerurlaub vorbräunen möchte, der kann heute und morgen nutzen. Am Dienstag gibt es nochmal bis zu 34 Grad und viel Sonnenschein. Erst am Abend gibt es Sommergewitter. Am Mittwoch wechseln sich Sonne, Wolken und einzelne Schauer ab. Und am Donnerstag ist dann erstmal Schluss mit 24/7 Sonne. Da sorgt Regen für Abkühlung.
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11: Hält's euch ins Auto. Aktuell gibt's keine Staus über 5 Minuten. Ihr kommt also pünktlich an euer Ziel.

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8: Ich bin Robin Leiner. Schönen Nachmittag. Der niedrige Wasserstand am Bodensee kann künftig Auswirkungen auf die Schifffahrt haben. Noch können die Vorarlberg-Lines uneingeschränkt fahren. Aber wenn der Pegel weiter sinkt, können manche Anlegestege bald wohl nicht mehr genutzt werden. Das sagt uns Vorarlberg-Lines-Geschäftsführer Alexandro Rupp. Für manche Freizeitkapitäne wird es noch ernster. Für sie kann die Saison in den nächsten Tagen und Wochen auch schon zu Ende gehen, berichtet die APA. Gerade für Segeljachten mit großem Tiefgang wird der Pegel ohne langanhaltenden Regen wohl zu niedrig. Inzwischen ist der Wasserstand bei Bregenz unter 3 Meter gefallen. Normal sind es zu dieser Jahreszeit über 4 Meter. Nachdem ein Wolf bei Tschagunz ein Jungrind getötet hat, gibt es jetzt Meldungen über mehrere verletzte Tiere in der Region. Wie die Neue berichtet, wurden unter anderem Rinder und Esel verletzt. Landeswildbiologe Hubert Schatz bestätigt der Zeitung, dass wahrscheinlich ein Wolf im Spiel war. Die neuen Angriffe waren nur wenige Kilometer von der zuerst betroffenen Alpe in Tschagunz entfernt. Schon gestern hat das Land den Jägern erlaubt, den Wolf abzuschießen. Bei unseren Nachbarn in Baden-Württemberg wird in dieser Woche nochmal mehr geblitzt. Dort ist heute der Blitzermarathon gestartet, genauso wie in mehreren anderen deutschen Bundesländern, abgesehen von Bayern. Wer nach Deutschland fährt, kann diese Woche mit einem genauen Blick aufs Tempolimit also viel Geld sparen. Und das ist noch eine gute Nachricht aus Vorarlberg. In Bregenz verschwinden die Sammelcontainer für Altglas immer weiter aus dem Blickfeld und unter die Erde. Jetzt gibt es 2 neue sogenannte Unterflurcontainer in der unteren Burggräflergasse und in der Steinachstraße. Die sind deutlich größer als die normalen Container. Sie sind leiser und sie riechen nicht so stark.
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10: Wir messen 31 Grad in Thüringen beim Lindenplatz, 34 in Schwarzach und 32 in Feldkirch. Nach der Arbeit geht's weiter ins Freibad. Zur Sonne gesellen sich zwar ein paar Wolken, es bleibt aber heiß. Und das ist der 3-Tage-Trend. Am Dienstag gibt's nochmal bis zu 34 Grad und jede Menge Sonne. Am Abend schauen einzelne Gewitter vorbei. Am Mittwoch wird's wechselhafter mit Sonne, Wolken und Schauern. Und am Donnerstag sorgt Regen für eine kleine Erfrischung.
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10: Auf den Straßen ist aktuell alles entspannt. Keine Staus und auch keine neuen Blitzer am Ländle.

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9: Mit Robin Leiner. Der niedrige Wasserstand am Bodensee kann künftig Auswirkungen auf die Schifffahrt haben. Noch können die Vorarlberg-Lines uneingeschränkt fahren, aber wenn der Pegel weiter sinkt, können manche Anlegestege wohl nicht mehr genutzt werden, sagt uns Vorarlberg-Lines-Geschäftsführer Alexandro Rupp.
10: Wenn es die Reduktion des Seewasserspiegels natürlich jetzt von Woche zu Woche immer tiefer wird, wird dann die eine oder andere Anlegestelle wegfallen.
9: Am stärksten bedroht ist Langenargen. In Bregenz ist der Wasserstand bereits unter 3 Meter gefallen. Normal wären eigentlich über 4 Meter. Die Menschen in Österreich essen oder trinken zu viel Zucker. Mit dem heutigen Tag haben wir schon so viel Zucker zu uns genommen, wie maximal fürs ganze Jahr empfohlen wird. Ein großes Problem sind dabei Softdrinks. Nur in Deutschland werden davon mehr getrunken. Am Tag empfiehlt die Weltgesundheitsorganisation, Erwachsenen unter 50 Gramm Zucker zu bleiben. Und so viel ist in etwa allein schon in einem halben Liter Cola. Das Budget war im ersten Halbjahr auf Kurs, zeigt jetzt eine Auswertung des Finanzministeriums. Auf der einen Seite haben sich die Einnahmen gut entwickelt und auf der anderen Seite waren die Ausgaben niedriger als erwartet. Das Finanzressort geht deshalb davon aus, dass das angepeilte Defizit von 4,2% des Bruttoinlandsprodukts auch eingehalten werden kann. Und die gute Nachricht aus Vorarlberg kommt jetzt aus dem Brandnertal. Direkt bei der Talstation der Leuschkopfbahn gibt's nämlich einen neuen Kinder- und Übungsbikepark für Familien. Auf den 4 Übungstrails können Kinder und Einsteiger erste Erfahrungen auf dem Mountainbike sammeln. Und wer schon weiter ist, kann sich ja auch noch den Rest des Bikeparks anschauen.
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11: Hey nach Bludenz, bei euch sind es 34 Grad, 31 in Buch und 30 hat es in Riefensberg beim Golfplatz. Zum Feierabend gibt es einen entspannten Sonne-Wolken-Mix und das ist der 3-Tage-Trend. Morgen wieder bis zu 34 Grad und viel Sonnenschein. Erst am Abend können einzelne Gewitter mitmischen. Am Mittwoch wird es wechselhafter mit Sonne, Wolken und einzelnen Schauern. Und am Donnerstag gibt es die Abkühlung. Immer wieder ziehen Regenschauer durch.
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11: Hier steht gerade 11 Minuten in Feldkirch, wenn ihr von Lichtenstein aus zur Bärenkreuzung fahrt. Ansonsten sind aber keine längeren Staus dabei. Gute und sichere Weiterfahrt.

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11: Schönen Abend, ich bin Robin Leiner. Der niedrige Wasserstand am Bodensee kann künftig Auswirkungen auf die Schifffahrt haben. Wenn der Pegel noch weiter sinkt, können manche Anlegestege bald wohl nicht mehr genutzt werden, sagt uns Vorarlberg Lines Geschäftsführer Alexandro Rupp.
12: Ja, es ist sehr ungewöhnlich zur jetzigen Zeit, dieser niedrige Pegel am Bodensee, und wir werden jetzt diverse Tiefenmessungen machen und wir sind jetzt, was der Hafen bringt, anbelangt trotzdem sehr positiv.
11: Und das, obwohl der Pegelstand etwa 1,20 Meter niedriger ist als sonst zu dieser Zeit. Kritisch wird es aber erst, wenn der Wasserstand noch um weitere 90 Zentimeter sinkt, sagt Rupp weiter. Über 40 Grad wurden heute in Wien gemessen. Damit hat die Bundeshauptstadt einen neuen Hitzerekord erreicht. Der österreichweite Hitzerekord wurde aber noch nicht gebrochen. Der liegt vorerst weiter bei 40,5 Grad und stammt noch aus dem Jahr 2013. Damals wurde der Wert im niederösterreichischen Bad Deutsch-Altenburg erreicht. Auch morgen soll es im Osten Österreichs nochmal sehr heiß werden. Dann könnte auch der österreichische Hitzerekord fallen. Weil ein Motorradfahrer in Andelsbuch wirklich viel zu schnell unterwegs war, musste er jetzt sein Motorrad abgeben. Schon gestern hat er eine Zivilstreife der Polizei überholt. Letztlich war er mit über 150 km/h unterwegs, bei erlaubten 60. Der 23-jährige Deutsche musste Führerschein und Motorrad noch an Ort und Stelle abgeben. Und die gute Nachricht aus Vorarlberg: Messi ist wieder zu Hause. Die Babyziege mit dem Namen des weltbekannten Fußballstars war letzte Woche plötzlich in Dornbirn beim Waldbad Enz unterwegs. Die Polizei hat sie dann erstmal nach Feldkirch in den Wildpark gebracht. Von dort konnte sie der Besitzer inzwischen abholen. Denn Messi ist davor von einem Bauernhof in Dornbirn ausgebüxt.

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11: Schönen Abend, ich bin Robin Leiner. Der Wasserstand am Bodensee stellt weiter täglich neue Negativrekorde für diese Jahreszeit auf. Und auch wenn das künftig die Schifffahrt auf dem Bodensee einschränken kann, macht sich Vorarlberg Lines Geschäftsführer Alexandro Rupp noch keine allzu großen Sorgen.
12: Ich denke, da müssen wir also einen Pegel von nochmal 90 Zentimeter circa tiefer. Dann müsste man die Situation dann schon ganz anders beurteilen. Denn die Anlegestellen der Kursschifffahrt, die sind jetzt wirklich noch einige Wochen gesichert.
11: Einzelne Anlegestege könnten allerdings wegfallen, wenn der Pegel noch weiter sinkt. Nachdem ein Wolf bei Tschagunz ein Jungrind getötet hat, sind jetzt ein paar Kilometer weiter noch zwei andere Tiere durch einen Wolf gestorben. Das hat Landeswildbiologe Hubert Schatz der Neuen Vorarlberger Tageszeitung mitgeteilt. Die Spuren deuten sehr stark auf einen Wolf hin, heißt es, und vermutlich ist es auch der gleiche wie in Tschagunz. Bei seinem Angriff hat er ein Kalb und einen Esel so schwer verletzt, dass beide notgeschlachtet werden mussten. Ein weiteres Kalb wird noch vermisst. Schon gestern hat das Land den Jägern erlaubt, den Wolf abzuschießen.

0: Weil ein Motorradfahrer in Andelsbuch wirklich viel zu schnell unterwegs war, musste er jetzt sein Motorrad abgeben. Schon gestern hat er eine Zivilstreife der Polizei überholt. Letztlich war er mit über 150 km/h unterwegs, bei erlaubten 60. Der 23-jährige Deutsche musste Führerschein und Motorrad noch an Ort und Stelle abgeben. Und die gute Nachricht aus Vorarlberg: In Feldkirch läuft jetzt die Anmeldung für die Kinderstadt einfach online über die Homepage. Kleinfeldkirch öffnet dann in genau 3 Wochen wieder seine Tore im alten Hallenbad. Dann können die Kids im Alter von 7 bis 12 Jahren ihre eigene Stadt führen, so wie sie wollen.
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2: Wir messen 29 Grad in Krumbach, 31 in Lochau und 30 hat's in Pludenz beim Erlebnisbad Waldblu. Wolken und Gewitter jetzt am Abend. Schauen wir mal auf die nächsten 3 Tage. Am Dienstag gibt's nochmal bis zu 34 Grad und Sonne. Richtung Abend gibt's dann wieder Gewitter. Am Mittwoch wechseln sich Sonne, Wolken und einzelne Schauer ab. Und am Donnerstag sind Wolken und Regen mit dabei.
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2: Gute Nachrichten, die Straßen sind frei. Keine Staus und auch keine neuen Blitze am Ländle.
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4: Mit Conny Diebald. Von Österreichs Flughäfen sind im ersten Halbjahr weniger Reisende weggeflogen. Insgesamt sind es 16,4 Millionen Passagiere gewesen, ein Minus von 2,5% im Vergleich zum Vorjahr. Besonders betroffen sind die Flughäfen in Linz und Klagenfurt. Das Passagierminus dürfte sich auch auf die ein oder andere Flugverbindung auswirken. So soll der Auerflug von Graz nach Wien gestrichen werden. Die Zahl der Auerverbindungen von Klagenfurt nach Wien dürfte halbiert werden. Erst nach 45 Arbeitsjahren sollen wir künftig in Pension gehen dürfen, Kinderbetreuungsjahre mit eingerechnet. Dieser Vorschlag kommt heute vom Tiroler ÖVP-Landeshauptmann Anton Matle. Mit uns nicht, sagt dazu die SPÖ, die dadurch vor allem Akademikerinnen und Akademiker benachteiligt sieht. Die Neos hingegen finden es gut, dass wieder Bewegung in die Diskussion um eine Pensionsreform kommt, denn das aktuelle System wird bald nicht mehr finanzierbar sein.

0: Mütter mit Asylstatus sollen künftig früher dazu verpflichtet werden, Integrationskurse zu machen. Das gilt etwa für Deutschkurse, aber auch für Qualifizierungsangebote des AMS. Aktuell sind Mütter mit Kindern unter 3 Jahren von der Integrationspflicht ausgenommen. Geht es nach Arbeits- und Sozialministerin Corinna Schumann, soll diese Ausnahme künftig nur noch bis zum 2. Geburtstag des Kindes gelten. Dadurch sollen Frauen mit Asylstatus schneller die Möglichkeit haben, wirtschaftlich unabhängig zu werden. Weil in Österreich immer mehr Pakete transportiert werden, hat die Post das Angebot an Paketboxen im Vorjahr mehr als verdoppelt, auf mehr als 6.800. Anbieter setzen vermehrt auf solche Abholstationen und Paketboxen, damit Kunden die Pakete rund um die Uhr abholen können. Letztes Jahr sind in Österreich über 451 Millionen Pakete transportiert worden.
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2: Hält's euch nach Dornbirn. Bei der Inatura messen wir im Moment 27 Grad, 27 Grad auch in Bürs und in Exins 25 Grad. Jetzt am Abend sind noch ein paar Hitzegewitter unterwegs, die Nacht wird dann aber wieder klar. Der 3-Tage-Trend. Morgen starten wir mit viel Sonne, es wird ziemlich schwül und das Thermometer klettert auf bis zu 34 Grad. Ab Mittag bilden sich über den Bergen erste Gewitter und Richtung Abend breiten die sich auch im Rheintal aus. Der Mittwoch bleibt durchwachsen, aber heiß und der Donnerstag wird regnerisch und kühlt ein bisschen ab.
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2: Auf den Straßen im Ländle sieht es im Moment gut aus. Ihr verliert aktuell nirgendwo mehr als 5 Minuten. Kommt gut an.

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